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1: Von Franco Battiato, Bandiera Bianca.

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1: von der deutschen Sängerin Nena, 99 Luftballons.

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1: Guten Morgen zusammen, es ist 6:01 mittlerweile und ihr hört Radio Raser und ihr seid ab jetzt im Easy Riser auf 107,2. Ja, wir haben Freitag, den 4. September und in dieser Stunde gibt es viel Rasermucke für euch natürlich für den Morgen und auch Beiträge zu unserem Themenmonat Frieden. Und ja, auf jeden Fall dranbleiben. Wir fangen an mit dem Raseland-Highlight in guten 15 Minuten. Aber wacht erstmal auf. Schön seid ihr dabei. Am Mikrofon ist Luna.
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0: So, das war ein kinder funny Song in unserer Rasa-Playlist Asbekien Dance von Oleg Kostrov. Ja, es ist 6.15 Uhr, ihr hört Radio Rasa mit dem Easy Riser. Und wusstet ihr eigentlich, dass meteorologisch gesehen der Sommer jetzt vorbei ist? Aber warum, das hört ihr jetzt.
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0: Das satirische Highlight im Rasaland.
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4: Same. The weather is still warm, but it's not unbearably hot anymore.
3: Exactly. It's perfect. You can sit outside, have a drink, enjoy the last bit of...
4: Was that thunder?
3: No.
4: That was definitely thunder.
3: It was probably a truck.
4: A truck?
3: A very angry truck.
4: Why is it getting so dark?
3: I don't know. It was sunny 5 minutes ago.
4: Welcome to the end of summer. Wait, did you hear that?
3: Hear what?
4: Something just flew past us.
3: It was probably a leaf.
4: That was not a leaf?
3: Okay, maybe a bigger leaf?
4: It's raining.
3: It's fine.
4: It's raining sideways.
3: It's still fine.
4: My shoes are soaked.
3: Mine too.
4: And my hair is completely wet.
3: Mine too.
4: Why are you smiling?
3: Because this is kind of fun.
4: Fun?
3: Okay, maybe slightly less fun.
4: Should we just go inside?
3: Probably.
0: Ja, der Ende des Sommers hat seine Vor- und Nachteile, wie ihr gehört habt. Aber keine Sorge, der Sommer ist eigentlich noch nicht zu Ende. Zumindest sieht es wettertechnisch nicht so aus heute. Ja, jedenfalls ist der nächste Song bei uns Sometimes von Mathieu und Video Club. Denn nur sometimes, also manchmal denkt man, dass der Sommer vorbei ist.

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0: Eine Schweiz ohne Armee, ohne Waffen, ohne Wettrüsten. Das klingt nach Frieden oder eher nach einer ziemlich schlechten Idee. Patricia aus unserer RAS-Redaktion hat mit Maurus Pfalzgraf von der GSOA geredet, der Gruppe für eine Schweiz ohne Armee. Generell ging es auch um den Friedensbegriff.
1: Ich glaube, wenn man von Frieden redet, dann geht es ja wie am Schluss irgendwie um Sicherheit. Es geht darum, dass man sicher sein will. Und nachher stellt sich die Frage, sicher von was? Und natürlich will man auch sicher sein vor dem Krieg.
2: Die Frage, sicher vor was, ist dabei ziemlich zentral. Denn Krieg ist zwar die extremste Form von Unsicherheit, aber eben nicht die einzige.
1: Die extremste Form von Unsicherheit mit Krieg, ja, die haben wir nicht. Aber ich meine, wenn man schaut, was für Armutsbetroffene, dass wir in der Schweiz haben, wie sicher sich vielleicht Frauen können fühlen, wenn sie daheim sind, dann hat die Schweiz definitiv da noch Potenzial. Und wenn man zum Beispiel Armeewaffen daheim hat, die zu Feminizid führen, dann ja, macht in dem Moment die Schweizer Armee und die Schweizer Armeewaffen die Schweiz nicht sicherer.
2: Waffen würden weder die Sicherheit und den Frieden im eigenen Land wahren, noch außerhalb. Laut Maurus Pfalzgraf braucht die Schweiz also keine Waffen, um den Frieden zu sichern.
1: Nein, die Schweiz braucht nicht Waffen. Und ich meine, wenn man die Frage beantwortet, muss man ja auch sagen, hey, die Schweiz hat ganz viele Waffen. Und die Länder um die Schweiz herum haben auch ganz viele Waffen. Und die Schweiz liefert auch ganz viele Waffen. Wenn jetzt die anderen aufrüsten, haben sie sich überlegt, hey, machen wir da einfach mit und zu was führt denn da? Und mit höchster Wahrscheinlichkeit führt denn da dazu, dass die anderen einfach noch mehr ausrüsten und dass man am Schluss einfach noch mehr Geld ausgibt für Waffen, die am Schluss da sind, um jemanden zu töten und nicht die Welt sicherer machen.
2: Wettrüsten. Ein Teufelskreis. Immer mehr Geld fließt in militärische Mittel, ohne dass dadurch automatisch mehr Sicherheit entsteht. Und genau dieses Geld ist für Maurus Pfalzgraf von der XOA der nächste Punkt.
1: Ich meine, wenn jetzt die Schweizer Armee sagt, sie braucht mehr Geld und das Parlament und die Mehrheit vom Parlament dem zustimmt und man eine Schuldenbremse hat, dann heisst das halt auch, dass Geld beim Klimaschutz weggeht, dass Geld bei der sozialen Sicherheit weggeht. Und das ist etwas, was du direkt merkst, wenn die Schweizer Armee ein bisschen mehr Munition oder ein bisschen mehr Panzer hat, dann merken das die Leute nicht.
2: Doch eine Schweiz ohne Armee wäre ja nicht automatisch eine Welt ohne Armeen. Gibt es Situationen, in denen militärische Mittel aus Sicht der XOA gerechtfertigt sind? Maurus Pfalzgraf antwortet aus seiner persönlichen Sicht.
1: Ich glaube, die ehrliche Antwort darauf ist am Ende, ich weiß es nicht oder ich bin überfordert mit dieser Frage. Ich glaube, am Ende hat man wieder Verständnis, wenn man angegriffen wird, wenn die Ukraine von Russland angegriffen wird, dann finde ich es persönlich sehr schwierig, der Ukraine auf irgendeine Art und Weise übel nehmen, dass sie sich verteidigt.
2: Maurus Pfalzgraf unterscheidet aber ganz klar zwischen der Frage, ob sich ein angegriffenes Land verteidigen darf und der Frage, welche Rolle die Schweiz dabei spielen soll.
1: Die Schweiz hat viel Geld, sie hätte viel humanitäre Mittel, wo sie die Ukraine könnte unterstützen. Und wenn man sich dann fragt, ja, soll jetzt die Schweiz Panzer schicken oder humanitäre Hilfe, dann sage ich, die Schweiz soll humanitäre Hilfe schicken und definitiv viel mehr, wie sie das jetzt macht und kann so ihren Beitrag leisten.
2: Die XOA träumt also von einer Schweiz ohne Armee. Wie aber würde eine Schweiz ohne Armee ihre Sicherheit gewährleisten?
1: Ich glaube, die Schweiz ist nicht vor Angriff verschont geblieben, weil sie so eine starke Armee hat. Also ich glaube, die Armee als, wir brauchen eine starke Armee und den werden wir nicht angegriffen, ist massiv überschätzt als Sicherheitsfaktor. Das heisst, du investierst in etwas, das dir eigentlich unterm Strich relativ wenig bringt und die Ressourcen, die würden frei werden, wenn es eine Schweiz ohne Armee gäbe, dann gäbe es eine Schweiz, die mehr Ressourcen hat für Frauenhäuser, für den Schutz von häuslicher Gewalt, für den Klimaschutz, für die soziale Sicherheit, für Integration und für alles, wo Geld braucht.
2: Und trotzdem bleibt ein ziemlich großes Fragezeichen. Denn spätestens seit dem russischen Angriff auf die Ukraine ist die Vorstellung eines Krieges mitten in Europa wieder sehr real. Ignoriert die XOA diese Bedrohung? Maurus Pfalzgraf meint.
1: Nein, den ignoriere ich überhaupt nicht und den blendet man auch nicht aus. So, aber die Folgen, die der hat, oder die Schlüsse, die man aus dem zieht, die sind natürlich grundlegend anders.
2: Heißt, der Krieg in der Ukraine führt bei Maurus Pfalzgraf nicht zum Schluss, dass die Schweiz mehr Waffen braucht. Im Gegenteil, er findet, die Schweiz müsse sich an anderen Stellen unabhängiger und sicherer machen.
1: Wenn man sicherer sein vor dem Gegner, dann wären meine zwei Tipps, nicht rüstet in die Armee aus, sondern gib weniger Geld ins Ausland, indem du Öl kaufst, und gib auch weniger Mikrochips und Waffen ins Ausland, weil die Waffen, die du weggibst, kann man nachher gegen dich verkaufen. Und wenn du und andere die Waffen nie produziert oder exportiert hättest, dann bräuchtest du auch keine Waffen, um dich dagegen zu verteidigen.
0: Maurus Pfalzgraf von der XOR, der Gruppe für eine Schweiz ohne Armee. Wir befinden uns gerade im Themenmonat Frieden auf Radio Rasa und wir wollten eine Einschätzung haben zur Frage, braucht ein Land Waffen, um Frieden zu sichern? Was denkt ihr darüber? Braucht es eine Armee, damit die Schweiz sicher bleibt oder geht Frieden auch ohne Waffen? Schreibt doch dazu einfach eine Nachricht ins Studio auf rasa.ch. Yo, yo.
3: I know.

0: Ihr hört Radio Rasa mit dem Easy Riser. Es ist 6.42 Uhr und wir kommen jetzt zum Wetter für Schaffhausen und Region.
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0: Aktuell haben wir in Schaffhausen gerade 14 Grad, doch das wird auf jeden Fall nicht so bleiben, denn man könnte sagen, der Sommer ist wieder back für eine Kurszeit. Es werden 31 Grad heute, kein Regen in Sicht fürs gesamte Wochenende. Und am Samstag, also morgen, wird es ebenfalls ziemlich warm. Ein bisschen bewölkt wird es sein, aber wir kommen auf bis zu 27 Grad. Und Sonntag genau das Gleiche, auch 27 Grad, kaum Bewölkung. Und ja, wer noch nicht genug hat, am Montag werden es auch 30 Grad, also eben von heute bis Montag purer Sonnenschein. Und ja, Mittwoch soll es dann wieder anfangen zu regnen, also genießt noch das schöne Wetter in Schaffhausen. Und ja, das war es dann auch schon mit dem Wetterbericht für Schaffhausen und Region. Und weiter geht's mit Take Me Out von Franz Ferdinand.

0: Es ist Freitag, der 4. September, Punkt 7 Uhr und ihr seid jetzt in der zweiten Stunde vom Easy Riser hier auf Radio Rasa 107,2. Ja, in dieser Stunde gibt es wieder Musik zum Themenmonat Frieden zu hören und natürlich auch einen brandneuen Song, also Song of the Week und Veranstaltungshinweise für Schaffhausen und Region. Und wir fangen an mit einem Buchtipp natürlich in so 10 bis 15 Minuten. Aber erstmal schön seid ihr dabei und willkommen. Am Mikrofon ist Luna.
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0: Das war ein Banger von Mindless Self-Indulgence und zwar I Hate Jimmy Page. So, es ist 7.11 Uhr und ihr hört Radio Brasa mit dem Easy Riser. Wir sind in der zweiten Stunde und wir kommen jetzt zu etwas Literatur.
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2: Hallo zusammen, in diesem Sommer habe ich sehr abwechslungsreiche Lesemomente genossen und seit dem letzten Buchtipp auch ein bisschen mehr Zeit gehabt zum Lesen, auch dank der Sommerferien. Ich habe «Im Schatten der Pinus» von Martina Galori gelesen, «Das Schwarz an den Händen meines Vaters» von Lena Schäte, «Stromlinien» von Rebecca Frank, «Alle Ale» und «Such dir was aus, aber beeil dich, Kind sein in 10 Kapiteln» von Nadja Budde und «Tschernobyl, eine Chronik der Zukunft». Der Manga «Eis und Zwei» von Svetlana Alexejewitsch und vom Jutta Kumagai. All die Bücher sind reservier- und ausleihbar bei uns in der Gemeindebibliothek Neuhausen und empfehle ich wärmstens. Erzählen tue ich heute zu Tschernobyl. Das Reaktorunglück, der Supergau in Tschernobyl, hat das Jahr im 2026 sein trauriges 40-jähriges Jubiläum. Das Unglück ist etwas vom ersten Wahnsinnigen, das ich dort mal in meiner Kindheit schon mitbekommen habe aus den Nachrichten. Ich habe hier noch nicht gewusst, was Radioaktivität ist. Was ich aber verstanden habe, ist, dass ich in diesem Frühling keine Sauerampfer von der Wiese durfte essen. Bis in die Schweiz hatte man Angst vor dem sauren Regen. Die Mangas, die in einer vierbändigen Reihe rauskommen, erzählen das Originalwerk von Svetlana Alexejewitsch nach, der Literaturnobelpreisträgerin, die 2013 für ihr Buch den Friedenspreis vom deutschen Buchhandel bekommen hat. In Tschernobyl hat sich vor 40 Jahren eines der dramatischsten nuklearen Unglücke der Menschheitsgeschichte ereignet. Die Atomkatastrophe hat zur Folge gehabt, dass das Leben von Millionen von Menschen zerstört worden ist. Sie hat die Hei, ihre Gesundheit und ihre Zukunft zerstört. Im ersten Manga-Band kommen 5 Überlebende zu Wort. Sie erzählen ungeschönt, eindringlich und menschlich von Angst, Ohnmacht, Liebe und Verlust und von langem Schweigen. Im Moment und direkt nach der Katastrophe. Und ihrem Mut, trotzdem weiterzuleben. Im zweiten Band geht's dann darum, was es heisst, mit den Folgen der Katastrophe weiterzugehen. 6 Überlebende erzählen ihre Geschichte von Sehnsucht nach Liebe, von ihrer Angst, vom Konflikt, zum Beispiel als Soldat, zwischen Pflicht und Moral, von der Suche nach dem Sinn im Sinnlosen und dem Versuch im Unmenschlichen, zum Beispiel beim Töten von allen Haustieren, noch Mensch zu bleiben. Die Manga-Reihe wird insgesamt 4 Bände umfassen. Der dritte Teil auf Deutsch kommt dann im Januar 2027 raus. Solange es noch Atomkraftwerke gibt und solange man noch darüber nachdenkt, wie neu zu bauen, bleibt die Geschichte und die Gefahr brandaktuell. Mit der grassierenden Klimakatastrophe umso mehr. Es bleibt unvorstellbar für mich, dass in dieser Zeit ernsthaft über die Form von Energiegewinnung überhaupt noch Gedanken verschwendet werden und nicht alle alten AKWs endlich abgestellt werden. Empfehlenswert sind die sehr eindrücklichen Mangas ab 15. Sie sind weniger trocken als Sachbücher zum Thema und vielleicht ein bisschen weniger brutal als gerade ein Dokumentar oder Spielfilm zu dem Unfall. Die Mangas sind sehr vielschichtig und vielseitig geschrieben und zeichnet und sie erzählen die wahre Geschichte aus vielen verschiedenen Perspektiven der Betroffenen und Überlebenden, wo aber viele von ihren Liebsten verloren haben. Das Originalwerk von Svetlana Alexejewitsch gibt es noch in der Stadtbibliothek Schaffhausen und die Manga-Reihe «Tschernobyl – Eine Chronik der Zukunft 1 und 2» und auch die weiteren Bände dann in der Gemeindebibliothek in Neuhausen. PS, am 10. September, ab dem 6. wird passend zu dem Thema dann gerade noch eine Fotoausstellung auf dem Gaswerkareal in Schaffhausen eröffnet. Der Volker Kreidel zeigt Half-Life Tschernobyl. An dieser Ausstellung werden dann Aufnahmen aus 3 Jahrzehnten aus der Gegend, wo das Unglück passiert ist, gezeigt. Diese Ausstellung läuft dann bis am 18. Oktober.
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0: 3 in 1, Svetlana Alexievich mit Tschernobyl, eine Chronik der Zukunft, erhältlich in Form zweier Mangas oder als Sachbuch. Und da wir gerade bei Mangas sind, ist es die perfekte Gelegenheit für einen Song aus einem Anime/Manga, und zwar von Vinland Saga, Dark Crow von Man with a Mission.

0: Es ist genau 7.30 Uhr, ihr hört Radio Rase mit dem Easy Riser und es ist höchste Zeit für unser musikalisches Highlight. Letzte Woche Montag erschien Corpse Bride, das ist eine neue Single von The Creeks. The Creeks sind ein Prager Duo aus Sänger, Frontman Valentino Evangelo und Keyboarder und Produzent Huck Doriello. Ja, sie selbst nennen ihre Musik nicht Gothic oder Dark Rock, sondern so Cinematic Rock. Und ihre Songs sind eher wie kleine Filmszenen oder Geschichten als wie klassische Singer-Songwriter-Texte. Und das passt wiederum auch perfekt zum Begriff Cinematic Rock. Und ja, wir hören jetzt auch gerade rein in den Song Corpse Bride.
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1: Das waren The Creeks mit Corpse Bride. Die neue Single Corpse Bride ist eine melancholische Ballade über Sehnsucht, Verlustangst und den Wunsch, jemandem ganz nah zu sein. Ja, die ganze Song of the Week Playlist mit mehr Infos zu den Artists könnt ihr auch finden auf rasa.ch.
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Das war Don't Run and Hide von Ayn Brun. Es ist 7.42 Uhr und wir kommen jetzt zu Veranstaltungstipps für Schaffhausen und Region. Ja, heute heißt es im Fasskeller 10 Jahre Szenario und zwar Improvisaurus. Ja, 4 Improvisationsshows im Fasskeller heißt das basically. Keine Texte, keine Vorgaben, stattdessen spontane Szenen, überraschende Wendungen und viel Mut. Was passiert, entscheidet das Publikum und der Zufall. Los geht's um 8 Uhr, wie gesagt, im Fasskeller. Außerdem bringen am Freitag Temple Solaire ihren hypnotischen Neo-Psychedelic Rock Indie Spot Bar in Zürich. Heimspiel also für die Zürich-Band, sphärischen Sound, treibende Rhythmen und viel 60s und 70s Vibe gibt's ab 21 Uhr. Danach wird bei einer Afterparty Karaoke das Mikrofon freigegeben. Wir hören jetzt auch gerade rein einen Song von Temple Solaire und zwar Star Streamer.

Ja, das war Star Streamer von Temple Solaire. Die spielen heute Abend um 21 Uhr in der Zürich, also in Zürich in der Spotbar. So, wir kommen jetzt zum Samstag und zwar zu unseren Event-Tipps für Schaffhausen und Region. Beim Multikulti-Fest im Alterszentrum Emmersberg wird am Samstag die Vielfalt gefeiert. Mit Spezialitäten aus aller Welt, Musik, Tanz und einem bunten Programm für Groß und Klein. Von Flamenco und Alphornklängen bis zu Rikscha-Fahrten, Karussell und Glitzer-Tattoos ist alles mit dabei. Los geht das Multikulti-Fest vormittags um 11 Uhr und zwar morgen.

0: 2023 sind die Slobbers wieder voll da und sie bringen ihren unverkennbaren, rasanten Ska-Punk zurück auf die Bühne. Und hier ein kleiner Teaser.
1: Die Reformation, wo wir jetzt sind, spielen wir seit dem 22. Und dann die erste Gigs im 23. Das heisst, wir sind relativ schnell gigparat gsi. Und viele uns jetzt auch wohl in dieser Konstellation, wo wir sind. Ja. Nach den vielen Wechseln, die es gibt. Also.
2: Ja, ich bin das letzte Bandmitglied, das dazugekommen ist. Da habe ich auch recht eine lustige Situation gefunden, wo der Steve zumal gekommen ist. Und er hat gefunden, hey, Knupp, ich habe gehört, du hast wieder Zeit. Das war direkt nach der Trennung mit meiner Freundin damals. Also, wo das auseinandergegangen ist. Ja, dann hat das gerade gepasst und ich habe mich sehr gefreut, um dabei zu sein.
3: Wir sind gerne deine Ersatzfreundin, Knupp.
2: Wow, das ist aber herzig.
0: Ja, es hört sich auf jeden Fall nach einer funny Truppe an, des Labers. Und ja, das ganze Interview findet ihr auf unserer Rasa Soundcloud Website, rasa.ch. Und ja, am Samstag spielen sie im Rahmen vom Quartierfest Hochstraße Geisberg ab 9 Uhr. Und wir hören jetzt auch gerade mal rein einen Song von ihnen, und zwar Memories von des Labers.

Das war der Song Memories von The Slobbers und die spielen morgen Abend live ab 9 Uhr und zwar im Rahmen vom Quartierfest bei der Hochstraße Geisberg. Und das war es auch dann schon mit unseren Veranstaltungstipps für Schaffhausen und Region. Weiter geht's im Easy Riser mit Hard to Explain von The Strokes.

0: Es ist 8 Uhr und die letzte Stunde vom Easy Riser ist angebrochen. Ich hoffe, ihr seid wohlauf. In dieser Stunde gibt's für euch nochmal das Highlight vom Raseland über unseren Sommer. Und natürlich gibt's auch Musik und Beiträge passend zu unserem September-Themenmonat Frieden. Peace. Und damit fangen wir auch gerade an. In guten 10 Minuten einen Beitrag über die Gruppe für eine Schweiz ohne Armee. Bleibt auf jeden Fall dran. Erstmal willkommen. Schön seid ihr dabei im Easy Riser. Am Mikrofon ist Luna.
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0: Eine Schweiz ohne Armee, ohne Waffen, ohne Wettrüsten. Das klingt nach Frieden. Oder eher nach einer ziemlich schlechten Idee? Patricia aus unserer RAS-Redaktion hat mit Maus Pfalzgraf geredet von der XOR, der Gruppe für eine Schweiz ohne Armee. Generell ging es auch um den Friedensbegriff.
1: Ich glaube, wenn man von Frieden redet, dann geht es ja wie am Schluss irgendwie um Sicherheit. Es geht darum, dass man sicher sein will. Und nachher stellt sich die Frage, sicher von was? Und natürlich will man auch sicher sein vor dem Krieg.
2: Die Frage, sicher vor was, ist dabei ziemlich zentral. Denn Krieg ist zwar die extremste Form von Unsicherheit, aber eben nicht die einzige.
1: Die extremste Form von Unsicherheit mit Krieg, ja, die haben wir nicht. Aber ich meine, wenn man schaut, was für Armutsbetroffene, dass wir in der Schweiz haben, wie sicher sich vielleicht Frauen können fühlen, wenn sie daheim sind, dann hat die Schweiz definitiv da noch Potenzial. Und wenn man zum Beispiel Armeewaffen daheim hat, die zu Feminizid führen, dann, ja, macht in dem Moment die Schweizer Armee und die Schweizer Armeewaffen die Schweiz nicht sicherer.
2: Waffen würden weder die Sicherheit und den Frieden im eigenen Land wahren, noch außerhalb. Laut Maurus Pfalzgraf braucht die Schweiz also keine Waffen, um den Frieden zu sichern.
1: Nein, die Schweiz braucht nicht Waffen. Und ich meine, wenn man die Frage beantwortet, muss man ja auch sagen, hey, die Schweiz hat ganz viele Waffen und die Länder um die Schweiz herum haben auch ganz viele Waffen. Und die Schweiz liefert auch ganz viele Waffen. Wenn jetzt die anderen aufrüsten, haben sie sich überlegt, hey, machen wir da einfach mit und zu was führt denn da? Und mit höchster Wahrscheinlichkeit führt denn da dazu, dass die anderen einfach noch mehr ausrüsten und dass man am Schluss einfach noch mehr Geld ausgibt für Waffen, die am Schluss da sind, um jemanden zu töten und nicht die Welt sicherer machen.
2: Wettrüsten. Ein Teufelskreis. Immer mehr Geld fließt in militärische Mittel, ohne dass dadurch automatisch mehr Sicherheit entsteht. Und genau dieses Geld ist für Maurus Pfalzgraf von der XOR der nächste Punkt.
1: Ich meine, wenn jetzt die Schweizer Armee sagt, sie braucht mehr Geld und das Parlament und die Mehrheit vom Parlament dem zustimmt und mal Schuldenbremse hat, dann heisst das halt auch, dass Geld beim Klimaschutz weggeht, dass Geld bei der sozialen Sicherheit weggeht. Und das ist etwas, was du direkt merkst, wenn die Schweizer Armee ein bisschen mehr Munition oder ein bisschen mehr Panzer hat, dann merken das die Leute nicht.
2: Doch eine Schweiz ohne Armee wäre ja nicht automatisch eine Welt ohne Armeen. Gibt es Situationen, in denen militärische Mittel aus Sicht der XOA gerechtfertigt sind? Maurus Pfalzgraf antwortet aus seiner persönlichen Sicht.
1: Ich glaube, die ehrliche Antwort darauf ist am Ende, ich weiß es nicht oder ich bin überfordert mit dieser Frage. Ich glaube, am Ende hat man wieder Verständnis, wenn man angegriffen wird, wenn die Ukraine von Russland angegriffen wird, dann finde ich es persönlich sehr schwierig, der Ukraine auf irgendeine Art und Weise übel nehmen, dass sie sich verteidigt.
2: Maurus Pfalzgraf unterscheidet aber ganz klar zwischen der Frage, ob sich ein angegriffenes Land verteidigen darf und der Frage, welche Rolle die Schweiz dabei spielen soll.
1: Und die Schweiz hat viel Geld, sie hätte viel humanitäre Mittel, wo sie die Ukraine könnte unterstützen. Und wenn man sich dann fragt, ja, soll jetzt die Schweiz Panzer schicken oder humanitäre Hilfe, dann sage ich, die Schweiz soll humanitäre Hilfe schicken und definitiv viel mehr, wie sie das jetzt macht und kann so ihren Beitrag leisten.
2: Die XOA träumt also von einer Schweiz ohne Armee. Wie aber würde eine Schweiz ohne Armee ihre Sicherheit gewährleisten?
1: Ich glaube, die Schweiz ist nicht vor Angriff verschont geblieben, weil sie so eine starke Armee hat. Also ich glaube, die Armee als, wir brauchen eine starke Armee und den werden wir nicht angegriffen, ist massiv überschätzt als Sicherheitsfaktor. Das heisst, du investierst in etwas, das dir eigentlich unterm Strich relativ wenig bringt und die Ressourcen, die würden frei werden, wenn es eine Schweiz ohne Armee gäbe, dann gäbe es eine Schweiz, die mehr Ressourcen hat für Frauenhäuser, für den Schutz von häuslicher Gewalt, für den Klimaschutz, für die soziale Sicherheit, für Integration und für alles, wo Geld braucht.
2: Und trotzdem bleibt ein ziemlich großes Fragezeichen. Denn spätestens seit dem russischen Angriff auf die Ukraine ist die Vorstellung eines Krieges mitten in Europa wieder sehr real. Ignoriert die XOA diese Bedrohung? Maurus Pfalzgraf meint.
1: Nein, den ignoriere ich überhaupt nicht und den blendet man auch nicht aus. So, aber die Folgen, die der hat oder die Schlüsse, die man aus dem zieht, die sind natürlich grundlegend anders.
2: Heißt, der Krieg in der Ukraine führt bei Maurus Pfalzgraf nicht zum Schluss, dass die Schweiz mehr Waffen braucht. Im Gegenteil, er findet, die Schweiz müsse sich an anderen Stellen unabhängiger und sicherer machen.
1: Wenn man sicherer sein vor dem Gegner, dann wären meine zwei Tipps nicht rüstet deine Armee aus, sondern gib weniger Geld ins Ausland, indem du Öl kaufst. Und gib auch weniger Mikrochips und Waffen ins Ausland, weil die Waffen, die du weggibst, kann man nachher gegen dich verkaufen. Und wenn du und andere die Waffe nie produziert oder exportiert hättest, dann bräuchte ich auch keine Waffe, um sich dagegen zu verteidigen.
0: Das war Maurus Pfalzgraf von der XOA, der Gruppe für eine Schweiz ohne Armee. Wir befinden uns gerade im Themenmonat Frieden auf Radio Rasa und wollten eine Einschätzung haben zur Frage, braucht ein Land Waffen, um Frieden zu sichern? Was denkt ihr darüber? Braucht es eine Armee, damit die Schweiz sicher bleibt oder geht Frieden auch ohne Waffen? Schreibt uns auch eine Nachricht ins Studio zu uns auf rasa.ch. Und nächster Song hier auf Radio Rasa ist Peace von Berlioz.
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2: Das war der Song Knusper, Knabber, Knackig von Kalmo. Ihr seid in der letzten halben Stunde vom Easy Riser. Es ist Punkt 8.30 Uhr, Freitag, der 4. September. Einfach schon September, das ist kinda crazy. Und ja, auf jeden Fall gibt's jetzt ein bisschen Abwechslung, ein bisschen Grüße für euch von einer Person, die ihr vielleicht nicht kennt.
3: Are you ready for funky?
4: Gedanke!
5: Yeah! Fuck you, Tom!
6: Gestern habe ich mit meiner Mutter telefoniert. Sie hat noch gemeint am Schluss, ja, es ist allen gut. Keine Ahnung, wieso sie erkennt. Ich kenne ja selber nicht mehr wirklich. Wie auch immer, ein Gruß an euch von meiner Mama.
4: Funky Gedanke. Und was denkst du?

Es ist 8.41 Uhr hier im Easy Riser auf Radio Rasa. Wie ihr hoffentlich wisst, sind wir gerade im Themenmonat Frieden. Frieden kann ganz unterschiedlich aussehen. Er kann auch beginnen mit Hoffnung, Mut und dem Gefühl, nicht allein zu sein. Und genau darum geht es auch im nächsten Song. Er heißt Peace Sign von Kenshi Yonesu, bekannt als Opening von My Hero Academia. Und es ist ein Song übers Weitermachen, Zusammenhalten und darüber auch in schwierigen Zeiten nicht aufzugeben. Wir hören rein.

0: Das war ein Banger von Franz Ferdinand und zwar This Fire. Es ist 8.51 Uhr. Ihr seid in den letzten 9 Minuten vom Easy Riser hier auf Radio Rasa. Ja, meteorologisch gesehen, by the way, ist der Sommer auch schon vorbei. Und warum das so ist, oder mehr hört ihr jedenfalls jetzt.
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0: Das satirische Highlight im Raserland.
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3: Same. The weather is still warm, but it's not unbearably hot anymore.
2: Exactly. It's perfect. You can sit outside, have a drink, enjoy the last bit of...
3: Was that thunder?
2: No.
3: That was definitely thunder.
2: It was probably a truck.
3: A truck?
2: A very angry truck.
3: Why is it getting so dark?
2: I don't know. It was sunny 5 minutes ago.
3: Welcome to the end of summer. Wait, did you hear that?
2: Hear what?
3: Something just flew past us.
2: It was probably a leaf.
3: That was not a leaf?
2: Okay, maybe a bigger leaf?
3: It's raining.
2: It's fine.
3: It's raining sideways.
2: It's still fine.
3: My shoes are soaked.
2: Mine too.
3: And my hair is completely wet.
2: Mine too.
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3: Fun?
2: Okay, maybe slightly less fun.
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2: Probably.
0: Ja, der Ende vom Sommer hat seine Vor- und Nachteile, wie ihr gehört habt. Aber keine Sorge, der Sommer ist eigentlich noch nicht zu Ende. Zumindest sieht es wettertechnisch nicht so aus heute. Jetzt gibt es noch einen Song, und zwar, der das Gewitter perfekt beschreibt. Und zwar Pashanim mit Sommergewitter.

0: So, es ist kurz vor neun und somit ist der Easy Riser auch schon zu Ende. Es gibt aber noch Programm heute und zwar um 17 Uhr Jazz, No Jazz und um 20 Uhr Plattenreif. Ja, mehr Infos zu den Sendungen gibt's natürlich auf rasa.ch. Da könnt ihr auch abchecken, was für Events laufen, Schaffhausen und vieles mehr. Einfach mal reinschauen. Und falls euch irgendwelche Sachen auf dem Herzen liegen auch, könnt ihr uns eine Message ins Studio schreiben, auch auf rasa.ch. Ja, das war's dann auch schon von meiner Seite. Ich hoffe, ihr habt einen wunderschönen Tag und auch ein schönes Wochenende und genießt die Sonne heute. Und ja, Mikrofon war Luna. Bis zum nächsten Mal.
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Ja, es ist wieder Zeit für Jazz, No Jazz, da auf dem Radio Rasa. Mein Name ist Martin Steinmann. Heute habe ich das Thema, eigentlich das gleiche Thema wie der ganze Radio Rasa Betrieb für den Monat September, nämlich Frieden, Peace. Und ich fange gerade mit einem Stück an vom Leon Thomas. Das heisst, The Creator has a master plan. Und der Creator, wer immer der ist, sein Masterplan läuft darauf aus, dass wir Peace, Frieden auf der Erde haben. Also, ganz ein altes Stück. Ich habe es auch schon in einer Version von Louis Armstrong gehört. Jetzt also der Jazzsänger Leon Thomas. The Creator has a master plan.

Ja, das ist der Liam Thomas gsi. Jetzt machen wir einen Sprung von 35 Jahren zum gleichen Thema, und zwar ein Stück von Terry Callier. Das ist so ein unbekanntes Juwel, wunderbarer Singer-Songwriter, der in den Nullerjahren wiederentdeckt worden ist. Eigentlich ist er schon in den 70er ins Geschäft eingestiegen und ist dann verschwunden und in den Nullerjahren wiederentdeckt worden. Also, Terry Callier, Speak Your Peace.

Gil Scott Heron, einer der grössten Poeten mit seinem anklagenden, eindringlichen Song «Work for Peace». Weil für Frieden muss man arbeiten, für Krieg wird schon genug gemacht. Darum ist dieser Song so wichtig. Ich bringe gerade noch mal einen aus dem Umfeld von Gil Scott Heron, und zwar von der Charine Wade. Die hat das Album rausgegeben im Jahr 2015. «The Music of Gil Scott Heron and Brian Jackson», das ist der Keyboarder. Der Brian Jackson ist der Keyboarder von Gil Scott Heron. Und gäbigerweise hat es dort auch noch mal einen Song drauf gehabt zum Thema Frieden, Peace. Und zwar heisst der «Peace, go with your brother». Nachher bringe ich dann ein paar Songs von Frauen aus dem Jazz-Umfeld. Aber zuerst jetzt mal Charine Wade.

A Time for Peace von der völlig unterbewerteten Carmen Landi, eine amerikanische Jazzsängerin, die schon lange in der Szene ist, aber ich fürchte, die kennt man fast nicht, aber die ist, lohnt sich mal reinzuhören. Jetzt machen wir einen Gump auf Brasilien, und zwar zu einer alten, älteren, gestandenen Brasil-Jazz-Sängerin, und zwar Flora Purim, mit dem Stück Search for Peace. Und nachher wieder einen Sprung zurück auf Europa, genau auf London, zu der Sarah McFarlane. Das ist eine neue, junge Sängerin, Jazz-Pop-Sängerin aus UK. Die bringen dann mit dem Stück Peace Begins Within. Ja, da muss jeder selber bei sich anfangen. Also, Flora Purim, Search for Peace.

immer wieder grossartig. Der Lonnie Liston Smith, der Spiritual Jazz Keyboarder mit dem Stück Get Down Everybody, It's Time for World Peace. Jetzt bringe ich zwei Stück für den inneren Frieden und zwar mit dem Mark Colby, Peace of Mind. Das ist ein New Yorker Studiosaxer, 70er, 80er. Ganz gut, hören zu. Und das nächste ist Peace of Mind von der Rance Allen Group. Das ist so ein bisschen Gospel Jazz aus den 70er. Peace of Mind.

Energy Exchange. Und die bringt ein Stück Pray for Peace. Also viel mehr kann man nicht machen. Aus meiner Position wie Pray for Peace. Zeitgeist Freedom Energy Exchange. Viel Spass noch. Bis in zwei Wochen. Ciao zusammen.

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In einer rechten Stadt hat es Lichtampeln. Eine rechte Ampel leuchtet. Eine rechte Ampel hat drei Phasen. Eine rechte Strasse hat eine grüne Phase. Eine rechte Kreuzung hat 20 Ampeln. 20 Ampeln an drei Phasen macht 60 Lichtli. Eine rechte Stadt hat 100 Kreuzungen, macht 6000 Lichtli. Die Schweiz hat etwa 20 grössere Städte, macht 120.000 Lichtli. Eine Lichtampel ist etwas Fröhliches. Sie wechseln alle Minuten ihre Phasen. Rechnen. Hundertzwanzigtausend Lichtli. In der ganzen Schweiz so wechseln alle Minuten ihre Phasen. Wenn man das ausrechnet, in der ganzen Schweiz, also 120.000 Lichtli, die alle Minuten ihre Phasen wechseln, der macht das pro Jahr 63 Milliarden und 172 Millionen Mal. Auf und ab.

Also, 63 Milliarden noch 172 Millionen Mal wird dem gesagt,

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1: Hallo, hallo, hallo.
2: Hallo.
1: Grüezi miteinander.
2: Und willkommen zu Plattenreif. Ich bin Ginny.
1: Ich bin der Rob.
2: Und wir sind da jeden
1: erste Freitag im Monat und normalerweise mit der Laura. Sie kann heute leider nicht.
2: Aber das wir sind da und haben Platten dabei.
1: Ganz viele Platten.
2: Ja, ich würde sagen, wir reden gerade nicht so viel und hören gerade Musik, oder?
1: Yes. Viel Spass mit den Beatles.

Und natürlich haben wir wieder ganz, ganz viele Konzerte gesehen in der letzten Zeit. Das war jetzt T-Rex, die haben wir nicht gesehen. Aber Gini und ich sind an der Musikfestwoche in Winterthur gewesen, zum ganz schauen. Und jetzt hören wir einen Track, der heisst «Business».

Als nächstes hören wir etwas ganz, ganz Spezielles. Jetzt gerade haben wir ganz gehört, die haben eine limitierte Platte rausgebracht. Hat es nur 500 Mal gegeben, wird es auch nur 500 Mal gegeben. Ich habe sie mir bestellt. Er hat sie signiert für alle, die es bestellt haben. Mega cool. Als nächstes hören wir Get Down Services. Sie haben auch eine ganz, ganz spezielle Platte rausgebracht. Und zwar ist ihr Cover unvollendet. So, man hat können auch ein streng limitiertes Album stellen, wo man selber noch fertig zeichnen kann. Wenn man das möchte, habe ich nicht gemacht. Jetzt hören wir aber Radiator von The Get Down Services.

Von mir werdet ihr heute nur noch Schallplatten hören, die ich am Pool Rules Festival gekauft habe. Das ist das Festival, wo Anfang August in der Rheinbad in Schaffhausen war. Fantastisches Festival. Ihr werdet es hören an der Platte. Jetzt hören wir gerade den Opener von dem Festival. Das war Mortori. Er hat einen Pre-Release gemacht. Also er hat 100 Stück pressen lassen, bevor das offizielle Album kommt. Und die habe ich mir gegönnt. Und jetzt hören wir ein Stück «Oh, l'amour».

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2: Yes, die letzte halbe Stunde haben wir ganz viel Sound gehört von Pool Rules. Und jetzt hören wir noch Koshin Moon und Palkamuschki. Sie haben am letzten Tag gespielt, am Samstag. Genial gewesen. Viel Spass mit Koshin Moon und nachher Palkamuschki.

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1: So, da ist unser kleines Purus-Special gsi. Wir haben gerade Palko Muschke gehört mit Remedy.
2: Die letzte Band vom Samstag.
1: Ja, ja, wirklich. Es war Hammer Purus gsi. Ich bin immer noch geflasht.
2: Yes, und wir haben schon ein paar Sachen offen für nächstes Jahr.
1: Ja, aber wir können gar nichts sagen, gar nichts.
2: Yes.
1: Als nächstes hören wir eine weitere Band, die auch im Rasa gespielt hat, hier im Studio. Und zwar Grandma's House. Und wir hören From the Gods.
2: Viel Spaß.

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1: So, wir sind am Schluss von unserer Sendung heute.
2: Schön war es.
1: Ja. Es war ein bisschen chaotisch, oder?
2: Yes, ein bisschen.
1: Ein bisschen. Aber es war okay.
2: Hat Spass gemacht.
1: Ja, es hat mega Spass gemacht. Und ich hoffe, es hat auch euch Spass gemacht beim Zuhören.
2: Yes, die nächste Sendung sind wir leider nicht dabei, weil wir an einem mega coolen Festival sind in der Schweiz.
1: Jawohl, wir gehen das Up in Smoke und nehmen wahrscheinlich Platte für das nächste Mal. So ja.
2: Für den November werden wir sehr wahrscheinlich genug Platten dabei haben.
1: Ja, ihr könnt euch schon mal darauf freuen. Und danke fürs Zuhören. Ich bin Ginny.
2: Ich bin der Rob.
1: Und wir wünschen euch noch einen ganz schönen Abend.
2: Und
1: bis bald.
2: Bis bald hoffentlich wieder. Jeden ersten Freitag im Monat vom 8. bis am 10. oder länger.
1: Tschüss miteinander.
2: Gute Nacht.
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